0: bekommen. Woran bedeutet sich das?
1: Good.
0: This was the vehicle with the on fire.